0: Saul Radix down the hall. And here we go, a brand new single from the Big Sis. Yay! This is Shooting High, Aiming Low. Available on Bandcamp free, apparently.
1: Unser Berlin, Hauptstadt der Deutschen Demokratischen Republik, gesellschaftliches Zentrum unseres Landes, auch industriell bedeutend.